und zwei Bier noch einmal. Kellner, bitte eine Großes im Ausländerball.